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1: Guten Abend, liebe Zuhörer. Herzlich willkommen zur Wochenchronik der Stimme Kroatiens. Mein Name ist Antonella Rajic. 3 Tage lang war Zagreb nur eingeschränkt funktionsfähig. Trams des staatlichen Verkehrsbetriebs Z standen weitgehend still. Die Mitarbeitenden der Müllabfuhr Čistoća holten den Abfall nicht ab. Grund war ein Streik von Z und Zagrebački Holding. Er begann am 28. September, nachdem mehrmonatigen Verhandlungen über neue Gesamtarbeitsverträge ohne Einigung geblieben waren. Z und Zagrebački Holding verhandelten mit den Gewerkschaften über neue Verträge. Die Gewerkschaften forderten bessere materielle Bedingungen für die Mitarbeitenden, vor allem höhere Löhne, aber auch Änderungen bei Lohnkoeffizienten, Zulagen und weiteren Ansprüchen. Eine zentrale Forderung war eine Erhöhung der Lohnbasis um 19%. Zudem wollten die Gewerkschaften einen Gesamtarbeitsvertrag für 2 oder 3 Jahre statt wie bisher für 1 Jahr. Die Geschäftsleitung von Z und Zagrebački Holding boten dagegen eine Erhöhung von Lohnbasis um 4,5% an. Z stellte zusätzlich eine weitere Erhöhung ab Anfang 2027 in Aussicht, die aber an den Verbraucherpreisindex gekoppelt sein sollte. Den Gewerkschaften reichte dieses Angebot nicht. Auch ein Schlichtungsverfahren brachte keine Einigung. Daraufhin kündigten die Gewerkschaften den Streik an. Die Gewerkschaften erklärten, sie seien bereit, die sogenannten notwendigen Diensten sicherzustellen. Sie akzeptierten jedoch nicht den Vorschlag der Arbeitgeber, wonach während des Streiks rund 41% der Z-Mitarbeitenden und rund 38% der Beschäftigten des Holdings arbeiten sollten. Genau diese Frage der sogenannten notwendigen Dienste sollte später auch im Gerichtsverfahren eine zentrale Rolle spielen. Am 28. September begann der Streik und die Folgen waren für die Bevölkerung unmittelbar spürbar. Z-Trams und Busse standen still und die Čistoća holte den Abfall nicht ab. Rund um die Abfallcontainer sammelten sich deshalb Säcke und weiterer Müll. Parallel zum Streik liefen die Gerichtsverfahren über Rechtsmäßigkeit. Das Gespanntschaftsgericht Zagreb lehnte am ersten Streiktag den Antrag von Z und Zagrebački Holding auf eine einstweilige Verfügung gegen den Streik ab. Eine endgültige Entscheidung über die Rechtsmäßigkeit sollte später folgen. Nach 3 Tagen entspannte sich die Situation, als die Entscheidung des Gerichtes, dass die Streiks rechtswidrig seien, bekannt wurde und Z und Čistoća den Betrieb wieder aufnahmen. Der Bürgermeister Tomislav Tomašević sagte im Nachrichtenmagazin des kroatischen Fernsehens HTV, ein solcher Streik dürfte sich nicht wiederholen. Ich denke, jetzt ist es entscheidend, dass alle an den Verhandlungstisch zurückkehren. Ich selbst habe mich bisher nicht persönlich eingeschaltet. Bei einigen Gewerkschaftsführern hatte ich den Eindruck, dass sie den Streik um jeden Preis wollten. Ich weiß nicht,

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0: Der Präsident der Gewerkschaft, der Verkehrs- und Kommunaldienste Kroatiens, Dražan Jović, erklärte, der Streik bei Zeit werde vorerst ausgesetzt. Gleichzeitig kündigte er eine Beschwerde beim obersten Gericht gegen das Urteil an. Auch die Gewerkschaft der kommunalen Arbeiter und Fahrer der Čistoća kündigte eine Beschwerde beim Gericht an. Das Gespanschaftsgericht Zagreb kam zum Schluss, dass sowohl der Streik beim Zagrebački Holding als auch bei ZET rechtswidrig waren. Die Begründungen waren allerdings nicht in beiden Fällen dieselben. Bei Zagrebački Holding argumentierte Richterin Ksenija Jakovčević, zum Zeitpunkt der Streikaufnahme sei noch ein Gesamtarbeitsvertrag in Kraft gewesen, der eine Friedensverpflichtung vorsah. Dass das Streikrecht verfassungsrechtlich und durch internationale Übereinkommen geschützt ist, bedeutet nicht, dass es sich um ein absolutes Recht handelt. Es kann nicht ohne Einschränkungen und unabhängig von den Folgen für andere Rechte und Interessen ausgeübt werden, die von der Rechtsordnung geschützt sind. Bei ZET stand dagegen insbesondere die Frage der notwendigen Dienste im Zentrum, als jener Arbeiten, die auch während eines Streiks gewährleistet werden müssen. Der Anwalt der Gewerkschaft der Verkehrs- und Kommunaldienste Kroatiens, Krešimir Grubišić, kündigte eine Beschwerde an. Er warnte zugleich vor möglichen Folgen der gerichtlichen Auslegung. Wir müssen Beschwerde einlegen, denn wenn sich hier die Praxis durchsetzt, dass eine solche Liste der notwendigen Arbeiten eine Voraussetzung dafür ist, dass ein Streik überhaupt organisiert werden kann, dann wird ein Streik praktisch unmöglich. Das Gericht kam zum Entschluss, dass auch bei ZET keine Einigung über die notwendigen Dienste erzielt worden war. Richterin Lidija Bošnjaković erklärte, dass die Rechtswidrigkeit sich daraus ergibt, dass die notwendigen Arbeiten nicht vereinbart worden waren, für deren Sicherstellung eigentlich die Gewerkschaft verantwortlich ist. Während des aktuellen Streiks wurden auch Vermutungen über einen möglichen politischen Hintergrund laut. Der Präsident der Gewerkschaft der kommunalen Arbeiter und Fahrer der Čistoća, Mumin Hodžić, sagte, hinter dem Streik stehe weder die HDZ noch eine andere politische Partei. Verantwortlich seien vielmehr die Mitarbeitenden der von ZET und Zagrebački Holding. Auch Ministerpräsident Andrej Plenković äußerte sich zu den politischen Vorwürfen. Eine der Richterinnen im Senat ist auch die Ehefrau des ehemaligen HDZ-Ministers und heutigen Verfassungsrichterin Bošnjaković. Dann haben wir also ganz sicher Einfluss auf die Entscheidung des Gerichts genommen. Natürlich schätze ich, aber angesichts der völlig parteiischen und aufgehitzten Atmosphäre in den kroatischen Medien, muss man auch das sagen. Genauso wie wir angeblich Einfluss auf den abgehortenen Hodžić und auf seinen Vater genommen haben, der einer der Gewerkschaftsführer bei den städtischen Diensten ist. Das Gericht trifft seine eigenen Entscheidungen. Mehr habe ich dazu nicht zu sagen. Die Gerichtsentscheidung hat den Streik beendet bzw. vorerst gestoppt. Der grundlegende Konflikt, der zum Streik geführt hatte, ist jedoch noch nicht gelöst. Offen bleiben insbesondere die Einigung über einen neuen Gesamtarbeitsvertrag und über die materiellen Bedingungen der Beschäftigten. Nun stehen die Beschwerden beim obersten Gerichtshof und weitere Verhandlungen an. Bayerns Ministerpräsident Markus Söder war zu einem Freundschaftsbesuch nach Zagreb gereist. In Banski Dvori hat er sich mit dem kroatischen Premierminister Andrej Plenković getroffen. Begleitet wurde Söder unter anderem von der bayerischen Landwirtschaftsministerin Mihajla Kanibar, die kroatische Wurzeln hat. Im Mittelpunkt der Gespräche hatten die engen Beziehungen zwischen Bayern und Kroatien, Wirtschaft, Energie und Verteidigung gestanden. Plenković hatte auf die rund 115.000 Kroatinnen und Kroaten verwiesen, die in Bayern leben. Sie seien gut integriert und sie sind gleichzeitig eine wichtige Verbindung zwischen beiden Ländern. In Bayern lebt rund 115.000 unserer Landsleute. Sie sind hier gut in die bayerische Gesellschaft integriert und gleichzeitig eine hervorragende Verbindung zwischen Kroatien und Bayern. Von den rund 3,1 Millionen deutschen Touristen, die Kroatien jedes Jahr besuchen, kommen sogar 40% aus Bayern. Das schätzen wir sehr. Unsere Wirtschaftsbeziehungen sind auf einem höheren Niveau. Das Handelsvolumen beträgt rund 1,8 Milliarden Euro. Wir freuen uns aber auch, dass ein Teil der Verteidigungsausrüstung, die Kroatien in Deutschland bestellt hat, in Bayern produziert wird. Damit haben wir unsere Zusammenarbeit auch in der Verteidigungsindustrie ausgebaut. Ein Schwerpunkt des Treffens war die Energieversorgung gewesen. Kroatien hatte die Kapazität des LNG-Terminals auf der Insel Krk ins

0: inzwischen auf 6,1 Milliarden Kubikmeter Gas pro Jahr erhöht. Nach Plenkovics Angaben hätte Kroatien innerhalb der kommenden 2 Jahre damit beginnen können, Gas nach Deutschland zu liefern. Geplant war eine Route über Slowenien und Österreich bis nach Bayern. Kroatien hatte nach eigenen Angaben die notwendigen Arbeiten auf seiner Seite abgeschlossen. Nun hätten Gespräche mit Slowenien und Österreich folgen sollen. Söder hatte auf eine schnelle Umsetzung gedrängt. Die geplante Verbindung soll künftig nicht nur Gas, sondern auch Wasserstoff transportieren können.
1: Das LNG-Terminal ist für uns ein ganz wichtiger Bestandteil. Und wir sind der festen Überzeugung, Europa muss sich endlich bewegen. Und es gilt für Deutschland in seiner Prioritätensetzung auch. Nur Energieleitungen vom Norden helfen nicht. Das wirtschaftliche Herz Deutschlands ist nicht der Norden, es ist der Süden. Es ist Bayern und Baden-Württemberg. Und deswegen brauchen wir Gas und Wasserstoff, also eine Leitung mit 2 Stoffen. Brauchen wir dringend auch Anerkennung im europäischen Korridor, dass das besonders unterstützt und gefördert wird. Und darum spielt Kirk und auch das LNG-Terminal und der Südkorridor, der dadurch entsteht, für Mitteleuropa, für Deutschland und speziell für Bayern eine wahnsinnige Rolle. Und wir werden dann nochmal verstärkt Initiativen starten in Berlin und von Berlin dann nach Brüssel, um da die Prozesse massiv zu beschleunigen und voranzubringen.
0: Auch über die wirtschaftliche Zusammenarbeit hatten die beiden Regierungschefs gesprochen. Bayern und Kroatien wollten ihre Kooperation unter anderem bei Hightech, der Automobilindustrie und der Verteidigung weiter ausbauen. Zur Sprache kam auch die Situation in Bosnien und Herzegowina, die EU-Erweiterung, der Krieg in der Ukraine sowie die internationale Energie- und Sicherheitslage. Ein weiteres Thema hatte Söder aus München mitgebracht: die Bewerbung der Stadt um die Olympischen Spiele 2036, 2040 und 2044. Söder hatte in Zagreb um Unterstützung für die deutsche Kandidatur geworben. Plenković hatte erklärt, Kroatien unterstütze die Bewerbung und blicke mit Sympathie auf die deutsche Kandidatur. Das war die Wochenchronik der Stimme Kroatiens. Verpassen Sie uns auch nächste Woche nicht. Mein Name ist Antonella Rajic und ich wünsche Ihnen noch eine schöne Woche.
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